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1: Sonnenbrille auf, dieser Song liefert maximale Coolness. Lady Gaga hat zusammen mit Rapperin Doechii einen neuen Song gemacht. Er heißt Runway. Die Musik gehört zum Kinofilm Der Teufel trägt Prada 2, in dem sich alles um Mode, Mut und große Auftritte dreht. Der Song klingt selbst wie ein Laufsteg, stark, rhythmisch und selbstbewusst. Und man kann sich dabei richtig vorstellen, wie Models über den Catwalk gehen. Oder wir tanzen einfach selbst stolz durchs Zimmer.
2: This is Lady Gaga.
0: Lady Gaga und Doechii. Runway.

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1: Entschuldigung, aber findet ihr nicht auch, dass Sias Gesang auf ihrem neuen Song ein bisschen wie Walisch klingt? Das ist natürlich kein Problem, denn wovon Awake Tonight handelt, kann ich euch ja sagen. Es geht darum, wach zu bleiben, weil ein Moment so schön ist und man nicht ins Bett will. Und eigentlich ist es auch fast egal, wovon Sia da singt, denn David Guetta und Afrojack haben so einen Tanzbanger daraus gebastelt, da bleibt uns eh keine Luft zum Mitsingen.
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1: The Kid LAROI zeigt, dass Erwachsenwerden auch am anderen Ende der Welt nicht immer easy ist. Der Boy kommt nämlich aus Australien und hat trotz Strandnähe die gleichen Probleme wie wir alle. In seinem Song Rather Be singt er darüber, dass er lieber bei einer bestimmten Person ist als irgendwo anders. Das kann sich anfühlen wie eine beste Freundschaft oder jemand, mit dem man total gern abhängt. Musikalisch geht er es entspannter an als in seinen vorherigen Songs. Ein bisschen traurig, aber auch richtig gefühlvoll.

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1: So, dann wollen wir mal. Angriff aufs Zwerchfell. Papa hat neue Witze. Schnallt euch an. Woo!

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1: Während alle in der großen Pause Fußball spielen, sitzt Baumgart am Klavier und wird dafür komisch angeschaut und sogar gemobbt. Baumgart ist ein junger Musiker, der in Dortmund aufgewachsen ist und in seinem Song Loser erzählt, wie mies es sich anfühlt, wenn andere einen wegen seiner Hobbys oder seines Aussehens auslachen oder ausschließen. Statt sich davon fertig machen zu lassen, bleibt er aber bei dem, was er liebt, nämlich Musik. Er dreht das Wort Loser einfach um und macht daraus ein Zeichen dafür, dass man sich nicht verbiegen lässt. So wird der Song zu einem echten Mutmacher für alle, die manchmal anders sind und trotzdem ihren eigenen Weg gehen.

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1: Weißt du überhaupt noch, wer ich bin? Fragt Zati ganz besorgt in seinem neuen gleichnamigen Lied. Der Berliner singt darüber, dass sich zwei Menschen ein bisschen aus den Augen verloren haben und nicht mehr richtig wissen, wie der andere eigentlich ist. Dabei spielt die Geschichte mitten in einem lauten Club, wo alles bunt und wild ist, aber die Gefühle trotzdem durch

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1: Als Vorband von Nina Chuba hat Esther Graf uns gezeigt, wie sehr ihre Musik live fetzt. Ihr Song Dafür war es echt fühlt sich mit Gitarren, Schlagzeug und viel Energie passenderweise an wie ein kleines Konzert. Es geht um Momente, die vielleicht nicht perfekt waren, sich aber trotzdem richtig angefühlt haben. Im Juni könnt ihr dann mit der Österreicherin zusammen tanzen. Da spielt Esther ein Konzert im Steintor-Varieté in Halle.
2: Hallo meine Lieben, was geht ab? Hier ist eure

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1: Achtung, Gänsehautmoment. Die britische Sängerin Sienna Spiro liefert uns mit ihren 20 Jahren jetzt eine super gefühlvolle neue Single. Für The Visitor hat sie mit absoluten Musikprofis zusammengearbeitet, die schon Songs mit Lil Nas X und Miley Cyrus geschrieben haben. Sienna singt darüber, wie es ist, manchmal unsicher zu sein oder das Gefühl zu haben, nicht richtig dazuzugehören. Begleitet wird ihre starke Stimme von einem riesigen Streichorchester. Das sind viele Geigen, Bratschen und Celli und das Ganze wurde sogar von einem Oscar-Preisträger geleitet.

Tomorrow. The Visitor bei MDR Twins.

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1: In diesem Fall direkt von um die Ecke. Young Pep aus Leipzig-Plagwitz hat sich 2025 ordentlich aufgewärmt und greift nun richtig an. Mit ganz vielen Auftritten im Sommer und Herbst und natürlich neuen Songs, die er da performen kann. Worüber er die so schreibt, hat er uns im Interview erzählt.
2: Momentan geht es in meinen Texten viel um das Erwachsenwerden, weil es einfach ein Thema ist, welches mich sehr beschäftigt, weil ich gerade erwachsen werde. Und daraus ziehe ich gerade einfach sehr viel Inspiration.
1: Erwachsen werden, Musikstar sein und nebenbei noch die Schule rocken. Ganz schön was los bei Pepe.

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1: Mark Forster hat ein Lied geschrieben. Also damit wir nicht durcheinander kommen, sein Song heißt ein Lied. Und manchmal ist das alles, was wir brauchen. Ein Lied, um morgens aus dem Bett zu kommen. Ein Lied, um uns gute Laune vor einem großen Test zu machen. Oder ein Lied, um einfach mal an nichts zu denken. Auf den ersten Blick handelt ein Lied genau davon. Und auf den zweiten, Mark?
2: Dass ich der Meinung bin, dass es uns allen gut tut, miteinander zu sein. Mit den Menschen draußen in der echten Welt unterwegs zu sein und sich ab und zu spüren und vor allem unser Dreckshandy so oft wie möglich auszumachen.

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1: Somba spielt den Helden. Shane Michael Booth, wie Somba eigentlich heißt, ist ein junger Popsänger aus den USA, der gerade total durchstartet und sogar schon bei den Grammys auf der Bühne stand. Für seinen Song Homewrecker spielt er zusammen mit zwei Schauspielern in einer Art Mini-Western-Film mit. Viele Fans feiern Somba gerade, weil er seine Songs selbst schreibt und dabei oft kleine Geschichten erzählt, die sich wie Filmszenen anhören.
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1: Blackpink sind endlich zurück. Und zwar mit ihrem neuen Mini-Album Deadline, auf das Fans schon super lange gewartet haben. Nach der riesigen Welttour der Band aus Südkorea freuen sich jetzt alle auf das erste gemeinsame Comeback der vier seit über 3 Jahren. Auf dem Album gibt's 5 ganz unterschiedliche Songs, die zeigen, wie sehr sich Blackpink musikalisch weiterentwickelt haben. Der Titelsong Go ist richtig powerful und steckt voller Mut, Energie und Zusammenhalt.

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1: Alle Farben startet schon mal in den Sommer. Body Talk hat der Berliner DJ zusammen mit Sänger René Miller aus Baden-Württemberg gemacht. Und der klingt nach ganz viel Sommer. Auch wenn es draußen vielleicht noch gar nicht so warm ist. Die beiden haben den Song nämlich bei einem Winter Songwriting Camp in Berlin geschrieben und wollten unbedingt Musik machen, die gute Laune bringt und sich sonnig anfühlt.
2: Hi, hier ist Alle Farben.

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1: Young St. Paul und Anaïs knipsen den Frühling an. Ihr Song Art Attack klingt warm und ein bisschen verträumt und erzählt davon, wie sich im Leben vieles verändert, man sich aber innen trotzdem noch gleich fühlt. Young St. Paul ist ein Rapper aus Baden-Württemberg. In seinen Songs geht es oft darum, erwachsen zu werden, seinen Platz zu finden und mit inneren Widersprüchen umzugehen. Die Münchnerin Anaïs ist bekannt für ihre sanfte Stimme und dafür, Gefühle in ruhige, schöne Melodien zu packen. Zusammen haben sie mit Art Attack einen perfekten Song für länger werden.

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2: Manchmal passiert etwas Peinliches oder Chaotisches, zum Beispiel auf dem Schulhof, und man wünscht sich einfach nur jemanden, der zu einem hält. Genau darum geht es im neuen Song At the Party von Levent Geiger. Um Freundschaft und Zusammenhalt, egal was schief geht. Levent kennt ihr vielleicht noch von Kika Dein Song? Heute macht der Münchner Musik für die ganze Welt. In seinem Lied zeigt er, auch wenn jemand einen Fehler macht, kann man trotzdem füreinander da sein.

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1: Nico Santos arbeitet hart an seiner Lebenseinstellung. Ich werde immer 100 Gründe finden, um sauer zu sein, 1000 Gründe, um traurig zu sein, aber so will ich nicht leben. Das singt er im Song Optimist, während Nico gerade privat alle möglichen Nebenmissionen macht und dabei hier und da auch Geräusche für seine Songs einsammelt, hat er uns ein Lied dagelassen, das uns so lange Kraft und Zuversicht geben soll.
2: Der Song für alle, die gerade kämpfen. Egal wie schwer es ist, gebt die Hoffnung nicht auf und versucht, das Gute zu sehen. Bleibt optimistisch.
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0: Yes.
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0: 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Schön, dass ihr auch an diesem Mittwoch wieder mit dabei seid, wenn ein cooles Kind ein tolles Hobby vorstellt. Ich bin Freddy Holzapfel und wer bist du?
1: Hi, ich bin Clara, bin 9 Jahre und komme aus Leipzig und mein Hobby ist anstrengend, ist gefährlich und spannend.
0: Und Claras Hobby klingt so.
2: Wenn ihr dürft auch gemein sein und andere Kinder opfern, schmeißt sie den Flieger zum Brandenburg.
0: Wo so gebrüllt wird, hört ihr nach 2 Liedern.
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1: Schon von Weitem hört man heute, dass unser Hobby auch etwas mit Lautmachen zu tun hat. Und trotzdem mit Disziplin. Ich bin in Leipzig Zentrum Ost bei einer fleißigen und ehrgeizigen Kämpferin.
2: Ich bin Clara, bin 9, komme aus Leipzig und mein Hobby ist Wingfight.
1: Ich bin ja ganz ehrlich, von Wingfight habe ich noch nie wirklich was gehört. Deshalb schnappe ich mir direkt Claras Trainer Aaron Schneider. Aaron, was genau ist denn dieses Wingfight?
3: Wingfight ist eine moderne Kampfsportart, die Selbstverteidigungselemente beinhaltet, die es erst so seit knapp 15 Jahren gibt, die in Spanien entstanden ist, aus vielen anderen Kampfsportarten, wo man einfach gesagt hat, man muss das Ganze zeitgemäß betrachten, sportlich, spaßig und sinnvoll zusammentun.
1: Ich habe gehört, ursprünglich hat das eine Frau erfunden, stimmt das?
3: Ja, das war die Vorsprungskampfsportart des Wing Chun, war vor 300 Jahren vor Yin Wing Chun in China entstanden, aber die Gemeinsamkeiten davon zu dem jetzigen Wing Fight sind nur noch sehr gering.
1: Was macht denn der Sport mit den Kindern?
3: Naja, also die werden sportlich, vor allen Dingen entwickeln die viel, viel Selbstbewusstsein und Selbstsicherheit, weil wir die tatsächlich immer wieder an ihre Grenzen und darüber hinaus führen. Also ich fahre als pädagogisches Muster tatsächlich, dass ich sie oft auch mit Absicht verlieren lasse. Ich konfrontiere die mit unfairen Situationen, dass sie nicht immer alles gleichgeschaltet haben, dass sie wirklich sagen, okay, die können das bewerten und sagen dann auch bewusst, dass es unfair oder gemein ist. Und ich sage dann halt, ihr müsst damit leben und die finden dann halt eine Lösung in Gruppe.
1: Wie gut kann man sich denn wirklich dann auch auf der Straße damit verteidigen?
3: Naja, das hängt von der einzelnen Person ab. Wir versuchen schon, dass wir die Techniken, die vermitteln, dass sie auch gehen. Also dass wir auch wirklich sagen, wenn jetzt ein kleines Mädchen versucht, einen großen Mann zu schlagen, okay, dann ist die Schadwirkung natürlich überschaubar. Wenn sie lange schlagen übt, vielleicht verursacht sie mehr Zorn. Das heißt, an der Stelle gucken wir eher, dass sie Ablenkung übt und lieber Reiz ausübt oder mit irgendwelchen Gegenständen wirft oder beißt oder kratzt, anstatt solche Sachen zu machen. Also wirklich nur Zeug, was auch funktionieren kann in vielen Fällen.
1: Wie gefährlich ist das Training?
3: Naja, also hin und wieder knickt sich mal jemand was um oder stößt sich was, aber wir hatten noch nie was Ernsteres, also keine Brüche oder sonst irgendwas. Also ich würde sagen, ich ziehe mal den Vergleich zum Fußball, ist das total ungefährlich.
1: Erlebt ihr gerade einen Boom, weil alle Eltern ihre Kinder stark machen wollen oder sucht ihr noch Nachwuchs?
3: Wir haben immer eine Warteliste. Also das heißt, anscheinend funktioniert das sehr gut. Also da können wir uns das nicht beschweren, was die Anfragen angeht.
1: Und was für eine Kämpferin ist Clara?
3: Naja, Clara ist ein sehr, sehr engagiertes, wissbegieriges, fleißiges Mädchen mit sehr viel Konzentration und sehr viel Biss und Ehrgeiz, was natürlich super ist.
1: Wie Clara zum Wingfight kam und was es für wichtige Begriffe und Rituale dabei gibt, das hört ihr nach zwei Liedern.
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1: Fußball, Tanzen, Instrumente spielen. Das sind so die häufigsten Hobbys von Kindern. Heute wird es aber etwas exotischer. Wir begleiten die 9-jährige Clara beim Wing Fight Training. Diese südchinesische Kampfkunst wurde ursprünglich von einer Frau entwickelt und arbeitet mit den natürlichen Schutzinstinkten unseres Körpers. Bezeichnet wird das als Survival-Stressreaktion. Und Angst, die nun mal jeder hat, wird da als Vorteil verwendet. Clara, mal ehrlich, wie viel Angst hast du jetzt beim Training?
2: Eigentlich gar nicht mal so viel, außer wenn ich jetzt wirklich gegen einen Erwachsenen kämpfe oder so.
1: Kommt das oft vor?
2: Nein, eigentlich nicht, nur wenn man den blauen Gürtel macht.
1: Also in der Prüfung sozusagen?
2: Genau.
1: Wie weit ist der blaue Gürtel? Wie viel gibt's davor und danach noch?
2: Eigentlich ganz viele, ich glaube so 6 oder 7.
1: Wie viele hast du schon?
2: Ich habe jetzt erstmal grün-orange und mache mein Grün und das ist, glaube ich, jetzt der 6.
1: Wie bist du denn zu dieser doch eher etwas ungewöhnlichen Sportart gekommen?
2: Also wir haben mal im Internet nachgeguckt und da hat mein Papa nach Sportarten geguckt und dann hat er gefragt, ob ich das machen möchte. Und dann habe ich erstmal ja gesagt und bin zum Probetraining gegangen und ab da habe ich es dann gemacht.
1: Wie alt warst du da?
2: Ich war 3 oder fast 4.
1: Du wusstest mit 4 schon, dass du kämpfen willst?
2: Ja, das wusste ich.
1: Okay, heißt, du bist eher nicht so das Barbie-Mädchen, sondern eher die auf Kampfsportler steht? Oder wie ist das sonst so bei dir?
2: Also ich bin auch sehr sportlich, ich mache auch sehr viel Sportsachen und stehe nicht auf Barbie.
1: Okay. Wie oft und wie intensiv trainierst du?
2: Ich trainiere einmal die Woche und trainiere aber, glaube ich, 1,5 Stunden und dann gehe ich einfach wieder.
1: Und aus Karate und Judo weiß man ja, dass es ganz viele wichtige Begriffe und Rituale und Gürtel gibt. Wie ist das beim Wingfight? Gibt es da auch so spezielle Begriffe und was ihr jedes Mal macht?
2: Also ja, das jedes Mal machen wir auf jeden Fall Schlagen. Das ist auch ganz wichtig. Und Bodenkampf, wenn man zum Beispiel hingeschmissen wird.
1: Wie dieses Bodenkämpfen, das Schlagen, Treten und das Training bei Clara abläuft, das hört ihr kurz nach halb.
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1: Hallo, hier ist die Freddy Holzapfel, heute unterwegs bei einer Kampfsportschule, um euch ein ganz starkes, mutiges Mädchen vorzustellen.
2: Hi, ich bin Clara, bin 9 Jahre und komme aus Leipzig und mein Hobby ist Wingfight.
1: Wir hören gleich mal, wie so ein Wingfight-Training abläuft und wie gefährlich die Kampfsportart tatsächlich ist. Und vorher läuft das Lieblingslied von Clara. Welches ist das?
2: Ich habe ganz viele. Mein Lieblingslied ist jetzt eigentlich Pokerface, sonst höre ich Bitch Boss oder was anderes.
1: Und du darfst dir bei MDR Twins, bei den Hobbyisten, auch immer ein Lied wünschen. Und das kannst du auch anmoderieren, wie so eine Radiomoderatorin. Und das darfst du jetzt machen.
2: Heute kommt Pokerface von Lady Gaga.
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1: Die Polizei sagt, dass bis 90% aller Auseinandersetzungen auf der Straße am Boden enden. Ja, wenn man dann klein und schwach ist, hat man kaum eine Chance. Deshalb hat Clara aus Leipzig schon mit 4 Jahren angefangen, Wing Fight zu trainieren. Bei dieser Kampfsportart werden Wing Chun, Thai-Boxen und Jiu-Jitsu miteinander verbunden. Und es ist eins der besten Selbstverteidigungssysteme der Welt. Clara, du bist jetzt ein 9-jähriges Mädchen. Wie schaffst du es, einen gestandenen Mann außer Gefecht zu setzen?
2: Also normalerweise hebst du halt das Bein oder du machst zum Beispiel einen Reflex, schlägst ihn einmal und dann machst du genau gleich danach nochmal einen Schlag, sodass der umkippt, sodass er gar nicht mehr gucken kann, was gemacht wird.
1: Und wie oft hast du dir selbst beim Training schon wehgetan?
2: Eigentlich fast gar nicht. Ich habe mir fast gar nicht wehgetan, weil ich auch einfach mich gut schütze.
1: Wie schützt man sich gut?
2: Also man nimmt erstmal die Doppeldeckung zum Beispiel. Da hast du 2 Arme hier. Oder du nimmst einfach nur so die Hände wenigstens vors Gesicht. Das ist das Allerwichtigste.
1: Also so ein bisschen wie beim Boxen, dass man immer eine Hand vor der Nase hat. Trainierst du auch zu Hause, um geschmeidig, flink und stark zu bleiben?
2: Manchmal trainiere ich auch zu Hause, wenn ich das üben muss, weil ich das noch nicht richtig kann. Aber sonst eigentlich lerne ich das alles hier.
1: Und wie läuft so ein Wingfight-Training ab?
2: Also am Anfang erwärmen wir uns immer, das ist ja auch ganz wichtig für die Gelenke. Und meistens fangen wir dann erstmal an, Spiele zu spielen, Erwärmungsspiele. Manchmal bilden wir rein und müssen dann immer zum Beispiel Fallschule vorwärts oder Fallschule rückwärts machen. Wir fangen halt immer ein bisschen an und dann wird es dann immer härter und zum Abschluss machen wir dann Dehnungen.
1: Gut, dann wissen wir, wie das jetzt abläuft und gucken dir beim Training mal zu.
3: Wer auch immer als erstes hier vorne die schwarze Linie eintippt, hat gewonnen. Wenn du zwischendurch die Pratze verlierst, 2 Liegestütze, Pratze wieder drauf, weiter laufen. Sehr gut, da haben wir schon mal den ersten Platz.
1: Was macht ihr gerade?
4: Wir machen gerade eine sportliche, wettkampfmäßige Erwärmung, wo die Kinder eine Pratze auf dem Rücken auf allen Vieren von einer Seite zur anderen balancieren müssen und sich überlegen müssen, wie sie das am geschicktesten einstellen. Ansonsten werden sie halt stärksten Kinder der Welt, weil sie ständig Liegestütze machen müssen.
1: Pratze klingt cool. Was ist denn eine Pratze?
4: Das ist ein Trainingsgerät, womit man Schläge und Tritte üben kann, was einfach bloß ein Schlagpolster ist, was speziell für den Kampfsportbereich entwickelt wurde.
5: Du stellst das Bein ein bisschen nach außen, sonst musst du fester treten. Genau, jetzt machst du mit der äußeren den Haken, genau, verlagerst ihr Gewicht damit und jetzt machst du mit dem vorderen Bein einen Tritt zum Gesicht. Und du benutzt dass das Bein nach außen gibt, um hier mit rechts einen Schwinger zu geben auf die Schulter. Jetzt freundlicherweise ein ganz voll aufs Gesicht.
1: Was für einen Tipp habt ihr jetzt gekriegt?
2: Wir haben jetzt einen Tipp gekriegt, dass wir mitspielen sollen. Und weil wenn er jetzt so dolle macht, fliegen wir natürlich immer hin. Und wir haben den Tipp gekriegt, wir schubsen sie sozusagen in den Tritt.
1: Aha. Dann fangt mal an zu schubsen und zu treten.
2: 5, 6.
1: Die Clara trainiert jetzt noch ein bisschen weiter und ich hole mir gleich mal ihren Papa, den Jens, vors Mikro und frag, wie oft seine Tochter schon mit blauen Flecken nach Hause kam.
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1: Heute geht es ganz schön zur Sache. Es wird geboxt, getreten, geworfen und gekämpft. Die 9-jährige Clara trainiert in der Kampfsportschule Leipzig Wingfight. Und da interessiert mich als Mama natürlich, was Claras Eltern von dieser nicht ganz so zimperlichen Sportart halten. Papa Jens, wie findest du denn das Hobby deiner Tochter?
2: Es ist absolut super. Warum? Weil ich das selber gern mache.
1: Ach, das heißt, du bist auch ein Wingfighter?
2: Ja, ich bin ein Wingfighter. Ein Kampfsportler des Herzens. Ich mache das eigentlich schon seit 20 Jahren und habe das in Leipzig hier wieder neu entdeckt durch das Hobby meiner Tochter.
1: Und musste sie dann, weil es der Papa gemacht hat, oder wollte sie, weil es der Papa gemacht hat?
2: Eher so, ich habe es wieder angefangen, weil die Tochter das gemacht hat.
1: Wie aufwendig ist das Hobby, was Zeit und Geld angeht?
2: Das ist zeitlich. Man kann natürlich dort 2-3 Mal die Woche hingehen. Das Geld, ja, wie das übliche Hobby auch mal so ist. Und es kommt darauf an, wie viele Tage man geht, desto teurer ist es auch. Und ich denke, einmal die Woche für 1,5 Stunden hinzugehen, das ist für jeder Mann auch machbar. Oder Frau.
1: Du bist selbst ein 2-Meter-Hühne. Hat sie dich denn schon mal versucht, zu Boden zu werfen und es vielleicht sogar geschafft?
2: Nur wenn ich am Boden liege. Oder im Bett.
1: Aber kämpft ihr miteinander zu Hause?
2: Am Sonntag im Bett, ja.
1: Wie sind da deine Chancen?
2: Mit unglaublicher Müdigkeit und ich liege dann schon da, sind meine Chancen eher schlecht.
1: Wie groß ist denn deine Angst vor Verletzungen?
2: Also ist keine Angst. Wenn man meine Frau fragen würde, würde sie denken, oh Gott, ja. Aber und wenn man da mal zuguckt, sieht es ein bisschen brutal aus. Aber wenn man das selber miterlebt, dann weiß man, dass da eigentlich alle in größter Vorsicht oder mit bestem Wissen und Gewissen da auch durchkommen. Natürlich gibt es auch mal Verletzungen. Das ist gar keine Frage. Deswegen ist es ein Kampfsport und nicht Ballett. Und deswegen macht es einen bloß noch härter.
1: Wie hat denn Wingfight Claras Charakter verändert, vor allem in Bezug auf Angst und Selbstvertrauen?
2: Also positiv. Sie hat unglaubliches Selbstbewusstsein aufgebaut, auch mit dem Umgang mit fremden Menschen. Auch das lernt man dort. Beim Wingfight ist ja nicht nur ein Kampf, sondern auch, die machen viel Theorie, indem sie Notfallsituationen auch durchgehen, mit Nein sagen, ja, auch gegenüber Schulkameraden. Und das merkt man auch, dass sie sich ja doch sehr unterdrückt gefühlt hat teilweise. Und es hat sich dann wesentlich gebessert, indem sie sich nicht körperlich gewehrt hat, aber Fronten ganz klar aufgezeigt, gesagt, ja, hier stopp und nicht weiter.
1: Und wenn du jetzt mal in die Zukunft guckst, wo siehst du Clara in 10 Jahren?
2: Als Wingfight-Trainerin vielleicht. Ja.
1: Und Clara, wo siehst du dich selbst in 10 Jahren?
3: Oh, ich sehe mich in 10 Jahren auf der Matte, wie ich den braunen Gürtel habe und kämpfe gegen einen Erwachsenen.
1: Wirst du denn immer noch kämpfen, ja?
3: Ja, ich werde kämpfen, bis ich den schwarzen Gürtel habe und auch noch länger.
1: Willst du das denn selbst auch mal trainieren und anderen Kindern beibringen?
3: Ja, also zum Beispiel in Großneuendorf die Kampfschule. Da, wenn ich groß bin, möchte ich da auch trainieren mit meinem Vater zusammen. Das wird dann bestimmt auch spaßig.
1: Cool. Machst du das nur so hobbymäßig und um kräftig zu werden oder auch in Wettkämpfen?
3: Es gibt hier wirklich auch Wettkämpfe, das ist aber erst, glaube ich, ab blauem Gürtel, also wenn man dann wirklich schon alles hat. Ich bin aber auch nicht nur dafür hier, damit ich stark werde, sondern damit ich mich verteidigen kann, wenn mich wirklich jemand angreift.
1: Was war denn dein größter Erfolg bis jetzt beim Wingfight?
3: Wir haben eine Gürtelprüfung gemacht und ich habe super zugehört und dafür habe ich eine Goldmedaille bekommen.
1: Und was war deine größte Enttäuschung?
3: Dass ich, weiß nicht, verstanden haben, dass sie zu schnell geschlagen haben und ich nicht mehr gucken konnte, was ich machen sollte. Und da war ich am Ende sehr traurig, dass ich auch mein Gürtel nicht bekommen habe.
1: Und warum ist Wingfight trotzdem das allertollste Hobby der Welt?
3: Weil man einfach Spaß hat, weil man sich auspowern kann, weil man richtig viel lernen kann. Dazu gibt es ganz viele Begriffe.
1: Also diese Kampfsportart ist auf jeden Fall empfehlenswert, denn hier geht man nicht nur mit starken Armen, sondern auch mit einem gestärkten Selbstbewusstsein nach Hause. Danke, dass ich Clara in der Kampfsportschule Leipzig begleiten und ganz viel über Kampfkunst lernen durfte. Und wenn auch ihr ein tolles Hobby habt, über das ihr gerne im Radio erzählen möchtet, dann meldet euch bei uns. Tschüss und bis nächsten Mittwoch, eure Freddy Holzapfel.
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1: Wer hat dich gefragt? Sarah, Ben und Noel von Kika Live haben zusammen mit einem Musikprofi ihren eigenen Song gemacht und das in nur wenigen Wochen. Der Song setzt ein klares Zeichen gegen Hate, Ausgrenzung und Mobbing im Netz. Die drei machen darin Mut und zeigen, du darfst so sein, wie du bist und du bist wichtig. Niemand hat das Recht, dich online fertig zu machen oder kleinzureden. Entstanden ist ein richtig starker, gute-Laune-Song, der Spaß macht und Kraft.

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1: In diesem Fall direkt von um die Ecke. Young Pep aus Leipzig-Plagwitz hat sich 2025 ordentlich aufgewärmt und greift nun richtig an. Mit ganz vielen Auftritten im Sommer und Herbst und natürlich neuen Songs, die er da performen kann. Worüber er die so schreibt, hat er uns im Interview erzählt.
2: Momentan geht es in meinen Texten viel um das Erwachsenwerden, weil es einfach ein Thema ist, welches mich sehr beschäftigt, weil ich gerade erwachsen werde. Und daraus ziehe ich gerade einfach sehr viel Inspiration.
1: Erwachsen werden, Musikstar sein und nebenbei noch die Schule rocken. Ganz schön was los bei Pepe.

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1: Das Lied Wach ist sowas wie eine kleine Wiedersehensparty. Nach 7 Jahren haben sich Irin aus Bietigheim-Bissingen und Reezy aus Frankfurt wieder getroffen, um gemeinsam Musik zu machen. Mit diesem Lied gibt Irin einen weiteren Einblick in sein Album Nostalgia. Es klingt allerdings gar nicht nach Party, sondern viel eher, als hätten die beiden sich ganz viel Raum gegeben, um alle Gefühle zu- und rauszulassen. Es geht um Nähe, die man fast spüren, aber nicht ganz festhalten kann. Man merkt, wie sehr sie sich wünschen, verstanden und gehört zu werden. Der Song ist ruhig, ein bisschen melancholisch und genau richtig für Momente, in denen Gefühle ganz leise, aber besonders stark sind.

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1: Drei Facts hat uns Jolle über sich dargelassen. Sie kann ihre Augenlider hochklappen. Sie hatte früher Rennmäuse namens Keks und Krümel.

0: Und sie liebt Heimwerken über alles und hat sogar 3 verschiedene Sägen. Außerdem ist sie halt auch noch Sängerin, Songschreiberin und Synchronsprecherin, kommt aus Hamburg und hat endlich ihren eigenen Sound gefunden, hat sie uns im Interview erzählt. Für ihren neuen Song Tief war das Ziel vor allem Leichtigkeit.
1: Neben diesem ganzen Drama, was ich dann doch manchmal auch verspüre, wenn ich Musik schreibe, ist es eigentlich alles nicht so tief. Ich weiß, man sollte das nicht machen, man muss sich nicht vergleichen oder so seine Schicksale nicht vergleichen, aber es gibt auf jeden Fall Menschen auf dieser Welt, die es wesentlich schlechter getroffen haben und da ein bisschen, ich glaube, ich wollte ein bisschen demütig sein, aber auch ein bisschen embracen, die Sonne wieder reinzulassen und dass nicht alles immer so schlimm ist, wie man sich das im Kopf ausmalt.

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1: Das ist das beste Lied auf Taylors Album The Life of a Showgirl, finde ich. Elizabeth Taylor von Taylor Swift erzählt davon, wie es ist, super berühmt zu sein und trotzdem nach echtem Glück zu suchen. In dem Lied geht es um die Schauspielerin Elizabeth Taylor, die in den 50ern auf der ganzen Welt bekannt war. Taylor Swift singt darüber, wie schwer es sein kann, die große Liebe zu finden, wenn alle zuschauen. Dabei denkt sie natürlich auch an ihr eigenes Leben im Rampenlicht. Der Song zeigt, dass Ruhm toll sein kann, aber Liebe und Freunde noch viel wichtiger sind.
2: Hey

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1: Leonie und Marcus and Martinez wollen uns tanzen sehen. Die norwegischen Zwillingsbrüder sind mittlerweile richtig erwachsen geworden und bereit, das Nachtleben auf den Kopf zu stellen. Zusammen mit Leonie träumen sie in ihrem Song Moonlight davon, die ganze Nacht im Mondlicht durchzutanzen. Für das Coverfoto sind sie sogar auf ein Berliner Dach geklettert, mit einem riesigen Mond im Hintergrund. Aber ich sag's euch, die Sonne eignet sich auch ganz hervorragend als Disco-Kugel.
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1: Gracie Abrams läuft gegen Wände. Gracie ist eine Sängerin aus den USA, die gerade total durchstartet, weil sie super ehrlich über Gefühle singt. Zum Beispiel darüber, wie es ist, wenn man an seine Grenzen kommt und trotzdem weitermacht. Genau darum geht's im neuen Song Hit the Wall. Manchmal fühlt man sich, als ob man vor einer riesigen Wand steht, aber mit Selbstvertrauen und vielleicht ein bisschen Hilfe finden wir immer einen Weg drüber oder drumherum. Und keine Sorge, beim Zuhören gibt's garantiert keine Beulen.
2: Hi,

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1: David Bowies Karriere begann in den 70ern. Damals stand er mit hohen Plateauschuhen, viel Schminke, eng glitzernden Kostümen und gefärbten Haaren auf der Bühne und wurde zu Ziggy Stardust. Zusammen mit seiner Band The Spiders from Mars, also die Spinnen vom Mars, sang er Lieder über Alien-Männer oder einsame Astronauten im Weltall. Damit wurde David Bowie weltbekannt. Aber auch, weil er seine Band Ende des Jahres 1973 nach einem legendären letzten Konzert einfach so auflöste, alle Mitglieder rauswarf und alleine weitermachte.
2: Thank you very much. Bye bye, we love you.
1: Er ging nach Berlin, damals eine noch in Ost- und West-Berlin geteilte Stadt. Auf der einen Seite die DDR, auf der anderen Seite die Bundesrepublik. Bowie wohnte im Westen der Bundesrepublik, zog durch die Straßen und schrieb, als er die berühmt-berüchtigte Berliner Mauer sah, einen seiner bekanntesten Songs, Heroes. David Bowie liebte sich in der Rolle des extrem verwandlungsfähigen Künstlers. So konnte es passieren, dass er auf der Bühne im Anzug mit langen blonden Haaren auftrat und ein paar Monate später in einer TV-Show mit kurzen roten Haaren, grünen Kontaktlinsen und einem goldenen Kostüm auftauchte. Genauso gern wie Musik mochte er das Malen. In einem Interview mit dem ehemaligen Musiksender Viva hat David mal erzählt, dass sich Musik und Malerei bei ihm oft vermischten.
3: I'd paint out the song.
4: Ich male den Song, also natürlich nicht wortwörtlich. Aber wenn ich bei einem Song nicht weiter weiß, male ich ein Bild und dann geht's plötzlich wieder.
1: Genauso wandelbar war auch David Bowies Musik. Er hat nie einfach nur Pop oder Rock gemacht. Er hat immer das getan, was er gerade wollte, wonach ihm gerade so war. Dass er sehr krank war, hat er der Welt nie gesagt. 18 Monate, nachdem die Ärzte ihm diagnostiziert hatten, dass er Krebs hat, starb David Bowie. Am 10. Januar 2016. Kurz davor hatte er noch sein letztes Album Black Star, also Schwarzer Stern, veröffentlicht.
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1: Shakira bringt uns den Sound des Sommers. Zum ersten Mal gibt es im Finale der FIFA-Fußball-Weltmeisterschaft eine große Halbzeitshow. Und Shakira steht da zusammen mit Madonna und BTS auf der Bühne. Klar, dass sie dafür auch einen eigenen WM-Song gemacht hat. Gemeinsam mit Burner Boy aus Nigeria singt sie darüber, wie schön es ist, wenn die ganze Welt zusammenkommt, um mitzufiebern, zu feiern und Fußball zu lieben. Und jetzt kommt das Allerbeste. Mit ihrem Song Die Die tun sie auch noch was Gutes. Alle Einnahmen werden gespendet, damit Kinder in ärmeren Regionen leichter zur Schule gehen und lernen können.

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0: Ein gemeinsamer Song von Martin Garrix und Ed Sheeran stand nicht auf unserer Bingo-Karte für 2026. Und extra verrückt, die beiden haben den Song tatsächlich schon vor 12 Jahren geschrieben, nachdem sie sich bei einer Partynacht in Amsterdam kennengelernt haben. Damals blieb der Track aber irgendwie einfach liegen und Martin Garrix meinte selbst sogar, dass er eigentlich dachte, dass er nie veröffentlicht würde. Umso schöner, dass er uns Repeated jetzt zu seinem 30. Geburtstag doch noch schenkt. Und als wäre das nicht genug, kommt dieses Jahr auch noch sein erstes Album raus. Was für ein Jahr für Martin Garrix.
1: Hey, it's Martin Garrix.
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1: Wenn ihr eine Idee und Bock habt, hört nicht darauf, was andere sagen und macht einfach mal. Das hat uns Malik Harris zu seinem neuen Song mitgegeben. Der Boy aus Bayern hat uns nämlich verraten, dass die Gitarre im Lied Lie to Me einfach nur mit dem Handy aufgezeichnet wurde, nicht mit krasser Studiotechnik. Es hat sich sowohl privat als auch beruflich in letzter Zeit super viel bei ihm verändert. Deswegen möchte Malik mit diesem Lied ein neues Kapitel einläuten, sagt er.
2: Und wenn sich so viele Dinge um einen rum verändern, dann kann es oft sein, dass man sich selbst so ein bisschen verliert dabei. Und genau darum geht es in dem Song, also sich selbst zu verlieren, aber sich selbst auch wiederzufinden. Und man könnte im ersten Moment meinen, es ist ein Gespräch zwischen zwei Leuten, aber ich sage euch jetzt mal ein Geheimnis, nur unter uns, es ist eigentlich ein Gespräch zwischen mir und einer Version meiner selbst.
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1: Möchte man die Beine hochlegen und die Seele baumeln lassen. Dieser Song von Bob Marley, dem berühmtesten Reggae-Musiker aller Zeiten, bringt das Reggae-Feeling sehr gut rüber. Schließt man die Augen, wird es direkt 10 Grad wärmer und man fühlt sich, als wäre man in der Karibik. Genauer auf der Insel Jamaika. Von dort nämlich kommt der Reggae. Reggae erkennt man sofort. Das liegt an der besonderen Betonung. Normalerweise werden in Popsongs ja die Zählzeiten, also die Beats 1 und 2 und 3 und 4 betont. Beim Reggae hingegen liegen die Betonungen genau dazwischen. 1 und 2 und 3 und 4. Offbeat nennt man das, also neben dem Beat. Der Reggae-Sound ist noch gar nicht so alt. Er entstand vor ungefähr 50 Jahren in der Karibik, auf der sonnigen Insel Jamaika. Dort leben vor allem Schwarze, die Nachfahren der Sklaven, die ab dem 16. Jahrhundert von Afrika in die Karibik geschifft wurden und die dort auf den Plantagen für die Weißen schufteten. Ihre musikalischen Wurzeln bewahrten sie sich allerdings und in den 1960er Jahren mischte sich dieser afrikanisch geprägte Sound mit der Soul- und Bluesmusik, die man im Radio hörte. Daraus entstand auf der Insel Jamaika das, was man heute Reggae nennt. Von Jamaika aus eroberte der Reggae-Sound dann bald die große weite Welt. Viele Jamaikaner zogen nämlich ab den 1960er Jahren nach England, um dort zu arbeiten. Und sie nahmen ihre Musik mit, die dann in England ziemlich schnell ziemlich beliebt wurde. Besonders beliebt wurde ein Mann, der Jamaikaner Bob Marley. Der Mann mit den Dreadlocks wurde der erste Superstar des Reggae. In einem Interview beschrieb Marley das ganz besondere Gefühl des Reggae.
2: Ich fühle die Musik und deshalb kann man sie auch nicht nachmachen. Sie ist ein Gefühl, das von innen kommt. Das kann man nicht lernen. Klar kannst du theoretisch den Rhythmus und die Harmonien verstehen, aber trotzdem kannst du die Musik nicht machen.
1: Bob Marley starb bereits im Alter von 36 Jahren, aber seine Songs sind noch heute sehr beliebt. Genau wie der Reggae-Sound, der uns alle, wenn wir die Augen schließen, innerhalb von Sekunden an einen Strand in der Karibik beamt.
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1: Auch wenn nicht immer alles leicht ist, das Leben ist und bleibt etwas Wunderschönes. Das ist die glasklare Botschaft von Fastboy in ihrem Song Beautiful Life. Felix und Lukas Hein aus Berlin schauen zurück auf die letzten Jahre und was sie daraus so gelernt haben. Der Song erzählt davon, dass man beim Großwerden manchmal unsicher ist. Freunde kommen und gehen, sich vieles verändert, aber dass die Hoffnung bleibt, dass am Ende alles gut zusammenpasst.
2: Hey, wir sind Fastboy.

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1: Kennt ihr auch so eine Person, die immer alles bestimmen will? Deine Freunde tun in ihrem neuen Song einfach so, als wären sie genau dieser kleine Superchef. Der Song Bestimmer ist richtig witzig, macht Bock zum Mitrappen und bringt jede Menge Energie. Aber Achtung, dabei wird auch festgelegt, wie laut der Bass im Kinderzimmer zu brummen hat. Und zwar mega laut.
2: 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Ich bin

0: Hi.
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1: Robin Schulz feiert die besseren Zeiten. Zusammen mit der griechisch-amerikanischen Sängerin Barbs hat sich Robin an einen Song über Höhen und Tiefen im Leben gemacht. Es gibt halt immer mal Zeiten, die sind stressig oder man hat Streit, aber umso schöner sind die Zeiten, in denen eigentlich nur noch ein Wassereis in unseren Händen fehlt und dann wäre die Welt perfekt. Und genau die feiern wir mit Better Times und fetten Beats, zu denen wir gemeinsam tanzen können.
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1: Brimborium. Als Brimborium bezeichnen wir einen total überflüssigen Aufwand oder ein übertriebenes Getue für eine Sache, die eigentlich gar nicht so wichtig ist. Tatsächlich kommt es aber aus dem Französischen. Brimborion, was so viel heißt wie Zauberformel oder Kleinigkeit. Im 16. Jahrhundert hat man als Brimborium ein Gebet bezeichnet, das man immer nur ganz schnell und undeutlich heruntergenuschelt hat. Es war nämlich auf Latein und elendig lang. Also wollte man das ewige Brimborium einfach nur schnell hinter sich bringen. Deshalb gilt heute alles, was unnötig aufgeblasen wird, als Brimborium. Bekannt gemacht hat den Begriff übrigens Goethe. Als Faust Gretchen verführen will, ermahnte ihn Mephisto, nicht so ein Brimborium zu veranstalten. Und genau das will ich jetzt auch nicht machen. Denn die Geschichte steht auf einem ganz anderen Blatt. Hihihi.
0: 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Schick sie uns an tweens@mdr.de.

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1: Seine sieben Sachen packen. In dem Fall ist man schnell durch mit Koffer packen oder dem Umzug. Schließlich sind das nicht viele Dinge. In Fachkreisen, da spricht man auch von ein paar Habseligkeiten. Seit dem 17. Jahrhundert wird dieser Ausspruch schon verwendet. Aber warum packt man seine sieben Sachen, nicht sechs oder fünf? Tja, das liegt daran, dass die Zahl sieben seit jeher eine mystische Symbolik hat. Nehmen wir die sieben Gaben des Heiligen Geistes oder die sieben Bitten des Vaterunsers. Ach ja, und schönen Dank auch an den Mond. Naja, dem haben wir nämlich die Sieben-Tage-Woche zu verdanken.
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2: Wir fahren Zug mit Stella Lefty. In ihrem Song ist die US-amerikanische Singer-Songwriterin nämlich auf dem Weg nach Boston. Im echten Leben eher so mit dem ICE an die Spitze unserer ganz persönlichen Charts. Denn wenn wir diesen Sommer eines brauchen, dann sind es ihr entspannter Vibe, ihre rauchige Stimme und die gute Laune Country-Klänge. Boston fühlt sich an wie bei einer langsamen Dampflokfahrt durch Felder und Wälder, den Kopf aus dem Fenster zu stecken und die warme Sommerluft zu schnuppern.

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1: Bei Isabella Rosa war anscheinend der Farbkasten leer. Wenn sich etwas nach Pastellfarben anfühlt, dann ist es der Anfang von ihrem Lied Hallucination. Passend dazu kommen auch Coverbild und Video verwaschen, aber auch verspielt um die Ecke. Isabel ist eine der spannendsten jungen Stimmen im Alternative Pop im Moment, ist gerade Anfang 20 und kommt aus Maryland in den USA. Mit dem Lied kündigt sie noch ein paar weitere neue Songs an, die sie dann bestimmt auch als Vorband von Madison Beer auf Tour durch Europa spielt. Aber keine Sorge, die Gefühle sind hier nicht verdünnt.

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1: Sich in Schale werfen. Anzug, Cocktailkleidchen, Smoking oder Ballrobe. Das zählt alles zum heißen Fummel. Also man kleidet sich natürlich adrett und hochfestlich. Die Herkunft der Redewendung ist nicht ganz geklärt. Es wird aber vermutet, dass es aus dem Rottwelsch stammt, der Sprache der Gauner. Die nannten Kleidung oft Klüffer, also Schale. Daher kommt übrigens auch das Wort Kluft für Arbeitskleidung. Und da schließt sich der Kreis. Schließlich ist es harte Arbeit, so gut auszusehen.
0: 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Erklärt auch deine Redewendung. Schick sie uns an tweens@mdr.de.

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1: Etwas auf dem Schirm haben. Gemeint ist weder Regen noch Sonnenschirm, sondern ein Radarschirm. Wahrscheinlich kommt diese Redewendung aus der Welt der Fluglotsen. Die arbeiten ja an solchen Dingern. Die Lotsen müssen die Flieger in einem bestimmten Gebiet koordinieren, damit die Maschinen nicht zusammenstoßen. Auf ihrem Radarschirm sehen sie dazu alle Flugzeuge gleichzeitig, woher sie kommen und wohin sie fliegen. Alles, was wichtig ist, haben sie also auf dem Schirm.
0: 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Erklärt auch deine Redewendung. Schick sie uns an tweens@mdr.de.

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1: Das Leben immer so leben, als hätte es kein Ende. Das nimmt sich Shaboozy vor. Seine Musik katapultiert uns immer direkt in einen imaginären Saloon und gibt uns das Gefühl, länger wach zu sein, als unsere Eltern uns erlauben. Das ist auch in Born to Die nicht anders. Shaboozy ist ein Musiker aus den USA und bekannt dafür, Hip-Hop, Pop und Country zu mixen und daraus richtig tanzbare, gute Laune-Songs zu machen. Deswegen haben wir auch diesmal alle unsere Tanz-Cowboy-Stiefel an.

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1: Was ist grün und sitzt auf dem Klo? Ein Kaktus.
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1: Gestört aber geil und Katha Rosa kleben ein Pflaster drauf. In ihrem gemeinsamen Song Pflaster geht es um Dinge aus der Kindheit, die lange niemand gesehen oder verstanden hat. Er zeigt, dass es okay ist zu merken, manche Dinge waren nicht in Ordnung. Gleichzeitig macht das Lied Mut, weil es zeigt, dass man sich selbst oder anderen heute Trost und Unterstützung schenken kann. Das Pflaster steht dabei für kleine, liebevolle Gesten, die helfen können, wenn etwas wehgetan hat. Katha Rosa ist eine Popkünstlerin aus Krefeld, die mit ihrer Musik wichtige Themen anspricht, sich für Kinder einsetzt und dafür sogar im Deutschen Bundestag erwähnt wurde.
2: Hey, wir sind's.

0: ärgert dich.
1: Ich finde es nicht so toll, dass es Kriegsspiele gibt. Da kann man jetzt auch ziemlich schnell Albträume kriegen, wenn man das öfters spielt.
2: Mein Bruder, der hat eine Klassenarbeit geschrieben und da ist er ein Punkt an der 1 vorbei und das ärgert mich dann auch.
3: Mich regt auf, wenn mein Vater und mein Bruder immer nur dasselbe schauen wollen. Es geht halt immer nur um Fußball.
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1: Sag mal, Papi, warum hast du denn eigentlich Mutti geheiratet? Siehst du, Susanne, nicht einmal das Kind versteht es.
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1: Was wäre, wenn genau jetzt unsere guten alten Zeiten von morgen sind? Christy Sorandi hat mit Good Old Days einen Song geschrieben, der uns daran erinnert, den Moment richtig zu genießen. Also lachen, tanzen, draußen spielen und alles aufsaugen, was Spaß macht. Die Musik fühlt sich warm an, wie ein Sommertag mit Freundinnen und Freunden und ganz viel guter Laune. Der britische Sänger und Songschreiber liefert uns damit einen perfekten Song für lange Sommerferien voller besonderer Augenblicke, die man nie vergessen will.

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1: Am liebsten gehe ich nach der Schule zum Training Kickboxen. Ich finde es einfach gut, weil da kann man sich auch gut wehren und es macht auch Spaß.
2: Meine Lieblingsbeschäftigung ist zwar nicht sehr sportlich, aber sehr taktisch. Ein Spiel spielen auf der Konsole, und zwar Minecraft.
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1: Zwei Skelette treffen sich. Das eine Skelett sagt, wollen wir Motorrad fahren? Gerne, ich hole nur noch schnell was. Dann fragt das andere Skelett, warum hast du denn den Grabstein mitgebracht? Nein, wir brauchen doch einen Führerschein.
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1: Wenn Kygo in den Himmel kommt, erwartet ihn da eine riesige glitzernde Palme in Disco-Kugel-Optik. Das verrät uns das Coverbild seines neuen Songs Heaven on Your Mind. Gesungen wird der von Dan Timinski aus Amerika, dessen Stimme schon viele von älteren Dance-Hits kennen. Wenn du dich mal verloren fühlst, bin ich da und zeig dir den Weg, singt er. Und damit die Disco-Palme auch Sinn macht, gibt's dazu natürlich die typischen fluffigen Sommerbeats von Kygo.
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1: Das ist mir peinlich.
2: Meine Mama, die war auf dem Schulhof und hat mich abgeholt aus dem Hort in der Grundschule. Und dann hat sie mit mir so ein bisschen geredet, als wäre ich ein ganz kleines Kind. Und das fand ich ein bisschen peinlich vor den anderen Schülern.
3: Mein Papa, der hört halt klassische Musik. Und da singt er halt auch auf der Straße. Das ist halt auch ein bisschen peinlich.
4: Wenn die Freunde ein bisschen Mist bauen und man von den Eltern abgeholt wird. Ja, das ist sehr unangenehm für mich.
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1: Topic lebt sein bestes DJ-Leben. 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

0: Die Sängerin mit dem wunderschönen Namen Holly Humberstone, habt ihr gerade gehört. Klingt für mich ein kleines bisschen nach Taylor Swift. Das war so mein erster Gedanke, als der Song angeklungen ist. Aber ich finde es einen sehr schönen Song. Und damit haben wir es gleich 16 Uhr. Ihr wisst, was das heißt. Es ist, was haben wir heute für einen Tag eigentlich? Dienstag? Mittwoch? Mittwochnachmittag. Und damit Hallöchen bei MDR Tweens Live mit Vivi heute. Heute wird es natürlich heiß, auch bei uns in der Sendung. Und ich wette, ihr habt es schon tausendmal selbst gesagt und mindestens tausendeinmal gehört, wie dolle warm es ist. Aber für ein bisschen Abkühlung sorgen wir auch. Zum Beispiel sprechen wir heute über das Thema Eis. Euer Lieblingseis ist gefragt. Wir stellen euch das beste Freibad Deutschlands vor. Und ein bisschen warm, wie versprochen, wird's auch, denn wir sprechen über Drachen. Ob es hier über Drachen gibt, die an Schnüren fliegen, oder über Drachen aus der Fantasiewelt, das erfahrt ihr hier und noch viel, viel mehr in den nächsten zwei Stunden bei MDR Tweens Live. Natürlich auch mit dem besten Soundtrack hier für diesen Sommer.
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0: Es ist absolutes Freibadwetter und vielleicht planscht ihr heute sogar im beliebtesten Freibad Deutschlands.
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0: Denn das ist nicht etwa am Meer, sondern bei uns in Dresden. Das Tschoner Grundbad hat bei einer Auswertung von mehr als 250 Bädern den ersten Platz ergattert. Besonders beliebt ist das Bad, weil es mitten im Grün liegt und rundherum, da gibt es viel Natur, Wiesen zum Toben, einen Platz für Fußball oder zum Frisbee-Spielen. Also alles perfekt für einen Sommertag mit Freundinnen, Freunden und der ganzen Familie. Und das Freibad, das hat sogar schon richtig Geschichte. Es gibt das Tschoner Grundbad nämlich schon seit 1927, also seit fast 100 Jahren. Also, falls ihr in Dresden oder in der Nähe unterwegs seid und noch ein Ziel für einen kleinen Sommerausflug sucht, dort wartet jetzt das offiziell beliebteste Freibad Deutschlands auf euch.

0: Also, über Freibäder haben wir schon gesprochen. Und was darf noch nicht fehlen an so einem perfekten Sommertag? Natürlich Eis. Und deshalb sprechen wir jetzt auch darüber. NDR Twins Live ist hier für euch mit Vivi. Und egal welche Sorte, ich glaube, ihr stimmt mir zu, bei diesem Wetter schmeckt Eis einfach doppelt so gut. Aber welche Sorte landet eigentlich am häufigsten in der Waffel? In Deutschland steht seit Jahren Vanille auf Platz 1. Dahinter kommt dann direkt, ratet mal, genau, Schokolade. Und Stracciatella gehört auch mit zu den Top 3 beliebtesten Eissorten. Aber mittlerweile gibt es ja auch ziemlich viele, ziemlich verrückte Sorten. Zum Beispiel Salzkaramell, sehr lecker, finde ich. Kaugummi-Eis natürlich. Es gibt sogar aber auch Eis mit Chili. Und darum jetzt die wichtigste Frage an euch. Vielleicht könnt ihr euch ja ein bisschen besser entscheiden als ich, denn ich kann meine Lieblingssorte nicht so richtig benennen. Welche Eissorte ist eure Nummer 1?
1: Hallo, ich bin Hanna und meine Lieblingseissorten sind Schokolade, weil sie schön süß schmeckt, und Erdbeer und Himbeer, weil sie schön fruchtig sind und weil ich die Farben auch sehr mag.
2: Hallo, ich bin Salam. Meine Lieblingseissorte ist Stracciatella, weil wenn man diese Schokoladenstückchen dann nochmal im Mund zerkaut, ist das sehr schön schokoladig.
0: Oh ja, je größer die Schokoladenstückchen im Stracciatella-Eis, desto besser. Stimme ich absolut zu, Salam.

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2: Dieser Banger hier hat den diesjährigen Eurovision Song Contest gewonnen. Bangaranga, das kommt aus dem Jamaikanischen und bedeutet so viel wie laute Aufregung. Gesungen wurde der Song von Dara und Dara hat ADHS. Und dieser Song bedeutet ihr auch super viel, weil er so ein bisschen widerspiegelt, wie es ihr geht, was in ihr vorgibt, geht aber auch ihr Stärke schenkt. Also viel Spaß beim Hören. Ich werde ihn laut aufdrehen, denn das war einer meiner Favoriten des diesjährigen ESCs.
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0: Gleich ist es 16.30 Uhr und ihr hört
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0: Bei uns dreht es sich gleich um Bobbycars, aber richtig, richtig schnelle. Und mit denen wird sogar Rennen gefahren. Außerdem finden wir heraus, sind unsere MDR-Tweens-Hörerinnen und Hörer eher Team See oder eher Team Freibad?

0: Habt ihr schon mal ein Bobbycar gesehen, das mit Vollgas einen Berg runterflitzt?
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0: Das könnt ihr am Wochenende in Thüringen, denn da wird's richtig rasant. Im kleinen Ort Nimritz im Saale-Orla-Kreis, da findet nämlich die deutsche Bobbycar-Meisterschaft statt. Und zwar zum ersten Mal überhaupt in Ostdeutschland. Und dort gehen dann kleine und große Rennfahrerinnen und Rennfahrer an den Start. Und mitmachen können sogar Kinder ab 3 Jahren. Dann heißt es also, Helm auf, festhalten und die Strecke runtersausen. Wenn ihr also Lust habt auf ein Wochenende voller Action, Geschwindigkeit und Bobbycars, dann könnte Nimritz genau der richtige Ausflugsort für euch sein.

0: Phew, Leute, die Tweens-Zone ist am Schwitzen, wenn die Sonne so richtig vom Himmel brennt. Und wie wird jede Abkühlung hier zum Highlight des Tages, oder?
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0: Die einen, die packen vielleicht gerade Badesachen fürs Freibad ein, ziehen ihre Bahnen oder sausen die schöne Rutsche hinunter. Die anderen, die suchen sich vielleicht heute Nachmittag ein schönes Plätzchen am See, planschen eine Runde am Ufer oder laufen einfach durch den schönen Sandstrand. Welches Team seid ihr, wenn ihr euch das aussuchen könntet? Eher Team Freibad oder Team See? Wir haben uns mal umgehört.
2: Im Freibad. So See haben wir nicht so. Oder ist weiter weg und Freibad ist einfach in der Nähe immer cool. Also man trifft sich meist mit Freunden, unterhält sich viel.
3: Teamsee, weil im Freibad ist meistens mehr los und am See kann man einfach sich mal unterm Baum chillen und dann einfach auf den See gucken.
0: Ja, das kann ich absolut nachvollziehen. Ich bin ehrlich gesagt auch eher Team See, aber das liegt vor allen Dingen daran, dass ich es nicht so mag, wenn da irgendwie so Zeug im Wasser rumschwimmt oder viel zu viele Leute da sind. Aber zugegeben, ich komme aus Leipzig, da ist auch ziemlich viel los an den Seen.

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1: Wenn Sängerin Jolle etwas richtig gut kann, dann ihre Gefühle in Musik umsetzen. Ihr Song Tief, der zeigt uns diesmal auch ihre traurigen Gefühle. Und übrigens, ein großer Fan von Jolle ist Nina Chuba. Die nimmt Jolle sogar mit auf ihre große Tour und die Sängerin darf dann vor Nina Chuba auftreten, um das Publikum dann schon mal so richtig anzuheizen und einzustimmen auf das anstehende Konzert von Nina.
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1: Es ist warm. Wir checken deshalb einfach mal die Wassertemperaturen für alle, die Team See sind. Der Arendsee, der ist noch mit am kühlsten mit 22 Grad. Der Mondsee bei Hohenmülsen, der hat 25 Grad, ist einer der wärmsten, die wir hier in der Aufzeichnung haben. Und der Jerslebersee, bei dem sind es 24 Grad im Wasser. Und wie sieht's an der Luft aus? Da habt ihr in Jena gerade 31 Grad. In Dresden sind es sogar 32 Grad und in Querfurt in Sachsen-Anhalt, da sind es 29 Grad. Morgen und auch die nächsten Tage, da sieht's sehr ähnlich aus zu heute. Es gibt reichlich Sonne, hier und da ein paar kleine Wolken. Es kann aber auch Hitzegewitter geben. Und es wird jeden Tag immer wärmer. Am Samstag und am Sonntag sogar bis zu 40 Grad. Und jetzt nochmal eine kleine Erinnerung hier für euch. Trinkt jetzt sofort einen großen Schluck Wasser.
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1: Das mache ich auch gleich. Aber erstmal erzähle ich euch, was hier in der nächsten halben Stunde passiert. Es geht hier zum Beispiel um Drachen. Aber keine Sorge, es geht nicht um die Feuer speien. Ich glaube, das können wir hier bei diesem Wetter gerade nicht so wirklich gebrauchen. Sondern es geht um Flugdrachen, die schön oben in der kühlen Luft im Wind vor sich herfliegen. Und wo die unterwegs sind, das erfahrt ihr gleich. Schön, dass ihr hier mit dabei seid.
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Habt ihr schon mal einen Drachen gesehen, der größer ist als ein Auto oder einen, der aussieht wie ein Comicheld? Und ich spreche hier nicht von den Drachen aus den Fantasieromanen, sondern von den Flugdrachen. Und die sind zu sehen am Wochenende, denn da wird der Himmel über St. Peter-Ording an der Nordsee so richtig bunt. Denn da findet das große Drachenfest statt. Und über dem riesigen Sandstrand, da schweben dann hunderte Drachen in allen Formen, Farben und Größen. Manche sehen zum Beispiel aus wie Tiere, andere wie Figuren aus Film und Comics. Es gibt sogar richtige Lenkdrachen und auch ganz viele selbstgebaute Einzelstücke sind mit dabei. Und damit die Drachen fliegen können, brauchen sie vor allem eins: Wind. Der drückt dann gegen den Stoff des Drachens und hebt ihn so nach oben. Und je größer ein Drache ist, desto stärker muss oft auch die Leine sein, an dem er hängt. Und manche riesigen Flugobjekte, die werden sogar von mehreren Menschen gleichzeitig festgehalten, weil die so groß sind und so viel Kraft haben. Beim Drachenfest, da zeigen dann vor allem Profis ihre krassen Flugkünste. Da gibt es dann zum Beispiel Flugshows, es gibt riesige Fantasiefiguren am Himmel und sogar eine Flugschule, in der man lernen kann, wie man so einen Drachen überhaupt richtig steuert. Ich hoffe auf jeden Fall, es gibt genug Wind an diesem Wochenende, auch für uns

0: Sonnenbrillen auf, Wasserflaschen auf jeden Fall nicht vergessen und am besten einen Platz im Schatten suchen draußen. Denn der Sommer, der zeigt sich gerade von seiner richtig heißen Seite. Es ist teilweise mehr als 30 Grad warm. Ja, da gibt's doch kaum was Schöneres als eine kleine Abkühlung, oder? Tachchen, Endertweens Live läuft auf euren Ohren. Und für viele von euch gehört bestimmt ein Eis mit dazu heute. Es kann am Stiel sein, das kann in der Waffel sein. Vielleicht liebt ihr es ja auch lieber im Becher, weil euch sonst alles über die Hand läuft. Hauptsache, es ist kalt und es ist lecker. Und wir haben euch gefragt, was ist eure Lieblingssorte?
1: Hallo, ich bin der Philipp und ich mag am liebsten Melone, weil es gibt das nicht so oft und es schmeckt einfach lecker.
2: Hallo, ich bin die Miller und meine Lieblingseissorte ist Schoko, weil ich mag auch so Schokoriegel und so und Mango, weil es fruchtig ist.
3: Ich bin der Janne und meine Lieblingssorte ist Zitrone. Ich finde es sauer einfach toll.
0: Ah, Schoko, Mango und Zitrone, beides, alles drei, meine ich, super lecker. Aber Meloneis, das stimmt, das gibt's wirklich nicht so oft. Muss ich mal drauf achten, das werde ich mir auch mal holen, wenn ich das mal irgendwo sehe.

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1: Sie ist gerade mal 17 Jahre alt und hat eine fette Karriere vor sich und damit ihre erste Single veröffentlicht. Victoria West, von der Sängerin spreche ich hier, die ist jetzt bekannt geworden, weil sie bei The Voice Kids gewonnen hat. Das ist ein Gesangswettbewerb für Kinder und ihre Karriere, die soll jetzt mit diesem Song hier losgehen.

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0: 17.30 Uhr ist es und heute haben wir den 24. Juni. Der Juni geht so langsam zu Ende.
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0: Aber die Temperaturen, die gehen ordentlich nach oben in den nächsten Tagen. Wir haben hier schöne Ablenkung für euch. Vielleicht seid ihr ja im Kühlen zu Hause. Dann hört gut zu, wir haben nämlich einen schönen Filmtipp. Und ihr erfahrt, welcher neue Rekord mit einem Longboard aufgestellt werden soll. Das alles in der nächsten und letzten halben Stunde MDR Tweens Live für heute.
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0: Sommerferien, Abenteuer und eine ganz besondere Oma. Das sind die Grundzutaten für unseren heutigen Filmtipp für euch.
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0: Was ist die längste Strecke, die ihr jemals am Stück gefahren seid? Also zum Beispiel mit Inlinern oder mit dem Fahrrad? 10 Kilometer? 20? Vielleicht sogar 50? Ein Mann aus Salzwedel, der hat sich jetzt was vorgenommen, das ziemlich verrückt klingt. Er will nämlich mit seinem Longboard fahren und zwar durch ganz Deutschland, vom Norden bis in den Süden. Tachchen, NDR Twins Live mit Vivi und den Abenteuern von Paul William. Er ist ganz im Norden, in Flensburg gestartet und sein Ziel liegt im Süden am Bodensee. Und dazwischen liegen mehr als 1100 Kilometer, mega viele. Und jeden Tag legt Paul ungefähr so 50 Kilometer zurück. Dafür hat er vorher natürlich trainiert, vor allen Dingen seine Waden. Denn ein Longboard fährt er schließlich nicht von alleine. Und einen großen Rucksack, müsst ihr euch vorstellen, trägt er auch noch. Und manchmal dann sogar noch sein Board, weil die Wege ab und zu auch einfach zu holprig sein können. Klingt ganz schön anstrengend, aber warum macht er das Ganze denn?
1: Ich mach's, weil ich Spaß hab so, weil ich ein Abenteuer erleben will und weil ich auch erkunden möchte und Neues kennenlernen möchte.
0: Und seit mehr als 3 Wochen ist Paul schon unterwegs und an diesem Wochenende erreicht er endlich sein Ziel am Bodensee. Ich hoffe, er springt dann zur Belohnung direkt auch mal ins Wasser. Das Wetter dafür ist ja perfekt und nach diesem riesigen Abenteuer hat er sich das dann auch redlich verdient. Also großen Respekt an dich, Paul, und halte die letzten Meter noch durch.

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1: Tyler aus Südafrika hat schon zweimal einen der beliebtesten Musikpreise der Welt gewonnen, den Grammy. Und Tyler hat jetzt mit einer weltweit ebenfalls super erfolgreichen Sängerin zusammengearbeitet, mit Sarah Larsson. Und die feiert gerade ihr Comeback. Sie war zwar nie so richtig weg, aber ihr alter Song Lush Life, der ist jetzt nochmal so richtig, richtig durch die Decke gegangen. Und damit wird Sarah Larsson natürlich auch wieder ordentlich abgefeiert. Und so klingt Tyler und Sarah zusammen.
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2: Song des Sommers. Auf Dauerschleife. Ich rieche den nächsten Grammy. Das sind nur ein paar der aufgeregten Kommentare zur Kollaboration des Jahres auf Instagram. Tyler und Sarah Larsson. She Did It Again heißt ihr gemeinsamer Song und vereint Tylers sommerliche Beats und Sarahs Selbstvertrauen. Und eins kann ich euch sagen, Südafrika und Schweden haben noch nie so gut zusammen gevibed.
3: Hi, this is Sarah Larsson.
4: Hi, I'm Tyler.

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1: Willkommen zu einer neuen Hobbyisten-Ausgabe. Ich bin die Freddy Holzapfel und ihr lernt heute eine Sportart kennen, die aus zwei Teilen besteht, von denen ihr garantiert schon etwas gehört habt. Das erste ist Cheerleading, das zweite ist Tanzen. Mathilda aus Leipzig macht Cheerdance. Mathilda, welche drei Worte beschreiben dein Hobby denn am besten?
2: Spaß, Turnen und Akrobatik.
1: Okay, woher diese fetzige Sportart kommt und was man für Voraussetzungen braucht, hört ihr nach zwei Liedern.
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1: Mathilda aus Leipzig ist 10 Jahre alt, hat sich bei MDR Tweens gemeldet und möchte gern ihr Hobby vorstellen. Mathilda, erzähl, was genau machst du wo und wie lange schon?
2: Also ich mache Cheerdance. Das ist so ähnlich wie Cheerleading, nur dass man halt Wettkämpfe hat und nicht andere Teams anfeuert. Und das mache ich schon 2,5 Jahre.
1: Mathildas Trainerin, die Franzi, ist auch bei uns. Woher kommt denn das Cheerdancing?
3: Cheerdance kommt aus den USA, aber es ist nicht zu verwechseln mit Cheerleading. Die sind zwar in manchen Teilen ähnlich, aber tatsächlich ist das gar nicht so viel. Cheerleading ist das, was die meisten Leute so kennen. Kommt so ein Gedanke, oh, die wedeln ein bisschen mit Puscheln. Aber auch das ist es eigentlich nicht. Wir sind eine Tanzsportart in der Art Freestyle-Pom. Das heißt, wir haben auch Poms. Und wir machen ganz viele Sachen aus verschiedenen Tanzsportarten eigentlich. Wir haben Sachen aus dem Ballett, wir haben Drehungen, wir haben Sprünge, wir haben manchmal sogar was aus dem Hip-Hop und haben da einfach eine ganz bunte Mischung. Und es ist ein Teamsport, ein richtig toller, weil die Mädels total viel zusammenarbeiten müssen. Und so eine gute Mischung eigentlich aus Spaß und Teamsport und ein bisschen Wettkampf haben.
1: Was braucht man, um ein guter Cheerdancer zu sein?
3: Erstmal ganz viel Motivation und einfach Lust an Bewegung. Ein bisschen Taktgefühl schadet auf jeden Fall nicht. Und Körperspannung.
1: Wie anstrengend kann man sich das denn vorstellen bei euch?
3: Es ist anstrengender für den Kopf, als die meisten denken würden, nicht nur für den Körper. Denn die Mädels müssen sich ganz, ganz viele Sachen merken. Die müssen sich merken, wie bestimmte Armpositionen geben. Es gibt so was, das nennt sich Motions. Da müssen sie zum Beispiel wissen, in welche Richtung ist die Hand gedreht oder in welchem Winkel ist der Arm. Und dann kommen auch noch die Formationen dazu, denn es ist ja ein Teamsport. Und jeder muss wissen, wo er steht und wo er langlaufen muss, damit sich nicht gegenseitig umgerannt wird.
1: Wie sieht es bei euch in der Sportart mit Nachwuchs aus?
3: Tatsächlich sehr gut. Also das ist jetzt das jüngste Team. Fängt mit 7, 8 Jahren an und wir können uns gerade eigentlich vor Anfragen nicht retten. Wir haben eine Warteliste, sind aber total voll. Bei der Jugend sieht es ähnlich aus, 7 bis 15. Und dann erst bei den Großen wird es langsam so ein bisschen dünner, weil viele natürlich auch nach der Schule weggehen und sich dann einen neuen Sport suchen und wir eine eher unbekannte Randsportart sind. Aber im Kinderbereich sind wirklich viele, viele Interessenten, die Lust auf den Sport haben.
1: Wie viele seid ihr?
3: Momentan sind es 23 bei den Kindern und bei den Großen auch jeweils noch mal so 20.
1: Aber alles nur Mädels?
3: Alles nur Mädels. Also wir nehmen sehr gerne Jungs auf, aber ist natürlich eine sehr große Hürde, wenn hier nur Mädels stehen, dass sich auch mal ein Junge traut, vorbeizuschauen.
1: Und bevor wir das Training beginnen, erzählt uns Mathilda nach 2 Liedern, wer bei ihr die Lust aufs Cheerdancing geweckt hat.
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1: Um knackige Bewegungen, emotionale Choreografien und Tanztechniken aus sämtlichen Stilrichtungen geht es beim Cheerdancing. Die 10-jährige Mathilda aus Leipzig betreibt dieses Hobby. Mathilda, wie oft trainierst du dafür?
2: 2-mal die Woche plus manchmal Wochenendtrainings.
1: Cheer heißt ja übersetzt so viel wie schreien oder anfeuern. Wie viel Stimme brauchst du denn bei deinem Sport überhaupt?
2: Wir lächeln halt immer und versuchen auch sehr viel Spaß zu haben und ja, dann kommt es halt eigentlich so nebenbei einfach Spaß haben und so.
1: Aber ihr müsst jetzt nicht go, go, yeah, yeah, wuhu oder sowas machen?
2: Nö.
1: Aber ihr habt einen Schlachtruf und den hören wir uns jetzt mal an.
3: 8, 7, 6, 5, 4, 3, 2, 1,
1: Wer hat dich denn zum Cheerdancing inspiriert? Wie kam es denn dazu?
2: Also eine Freundin war schon mal da und dann sind wir mit noch einer anderen Freundin zusammen dahin gegangen und den beiden hat es aber dann irgendwann keinen Spaß mehr bereitet und dann war ich dann alleine hier.
1: Und warum hast du kein Cheerleading, sondern lieber Cheerdancing?
2: Also eigentlich wusste ich gar nicht so richtig, was das jetzt ist, aber ich habe es halt einfach ausprobiert und es hat mir dann halt sehr viel Spaß gemacht.
1: Wie sieht denn ein Training bei euch aus?
2: Also wir machen als erstes einen Kreis und dann besprechen wir halt, was heute ansteht und dann gehen wir halt die Choreo ein paar Mal durch, dehnen uns dann, machen noch Spagat und sowas, ja.
1: Und bevor wir uns eine Cheerdancing-Trainingseinheit anschauen, verrät uns Mathilda gegen halb, zu welcher Mucke sie trainiert und was sie daheim am liebsten hört.
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1: Beim BSV AOK Leipzig e.V. mitten im schönen Clara Zetkin Park trainiert die 10-jährige Mathilda zweimal die Woche Cheerdancing. Bei dieser Mischung aus Cheerleading und Tanz gibt es natürlich auch jede Menge coole Mucke. Wozu trainiert ihr denn gerade, Mathilda?
2: Also wir haben mehrere Musik, also ineinander und das dann halt ein Musikteil für die Choreo.
1: Wie viel dürft ihr da mitbestimmen?
2: Naja, also unsere Trainer sagen halt vorher dann Bescheid, wann wir dann Vorschläge machen dürfen und dann entscheiden sie halt, was gut passt und was nicht.
1: Was hörst du denn für Musik gerne zu Hause?
2: Right and Free von Lena Meyer-Landrut mag ich sehr.
1: Weißt du was, dann spielen wir das jetzt einfach. Wenn das dein Lieblingslied ist, dann werden wir das jetzt bei MDR Twins spielen, okay?
2: Okay.
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1: Eine Sportart, die oft im Schatten vom Cheerleading steht, ist das Cheerdancing. Das ist das Hobby der 10-jährigen Mathilda aus Leipzig. Mathilda, wie anstrengend ist Cheerdancing für dich?
2: Also es ist schon sehr anspruchsvoll und man braucht auch sehr viele Muskeln, aber wenn man es halt übt, dann geht es eigentlich auch.
1: Welche Trainingseinheiten findest du am nervigsten?
2: Den.
1: Warum?
2: Naja, es ist halt sehr anstrengend irgendwie auch und viele Übungen machen mir halt keinen Spaß, sondern eher direkt ausprobieren. Mag ich lieber.
1: Was macht dir dabei am meisten Spaß?
2: So Sprünge und Spagat mag ich sehr.
1: Wie behältst du denn so Choreos im Kopf? Gibt es da Eselsbrücken?
2: Nö, sondern wir trainieren es halt sehr lange ein und dann gibt es auch Übungsvideos, die schicken die Trainer und ja.
1: Beschreib mal die Kostüme, in denen ihr so auftretet.
2: Also sie sind halt glitzernd und blau. Sie kratzen leider auch sehr. Und man kann uns auf jeden Fall nicht übersehen.
1: Und habt ihr auch solche Pompoms?
2: Ja.
1: Wie sehen deine aus?
2: Pink.
1: Yeah, sehr schön. Ist das Training jetzt nur so zum Spaß oder macht ihr auch richtig bei Wettkämpfen mit?
2: Also es ist zwar auch zum Spaß, aber wir machen halt vor allem bei Wettkämpfen mit. Und dieses Jahr hatten wir halt 4 Wettkämpfe.
1: Und wo steht ihr so?
2: Also, wir sind Vize-Deutsche Meister.
1: Wow. Okay, Ziel ist also Deutsche Meisterschaft.
2: Ja.
1: Was muss besser werden, dass ihr nicht nur die Vizes seid?
2: Noch mehr. Also, Synchron war zwar sehr gut, aber naja, high wie richtig, also halt so Einheiten und Motion.
1: Motion? Was heißt das?
2: Das ist zum Beispiel ein Hi-Vi und ein Hi-Vi sieht so aus, dass man beide Arme oben hat, wie halt ein hoches V.
1: Ah, und das muss dann so richtig nach oben gebaut werden?
2: Ja.
1: Okay, verstehe. Welche Gruppe seid ihr?
2: Wir sind die LA Babies, dann haben wir noch über uns die Gruppe, die sind die Youngsters und dann kommen die LA Dancers, also die Seniors und wir heißen alle zusammen auch die LA Dancers.
1: Und möchtest du bis zum Schluss auch dabei bleiben?
2: Ja.
1: Okay. Und das irgendwann mal trainieren?
2: Ja.
1: Gut, okay. Die Zukunft ist gesichert. Wie kriegst du das alles mit Schule unter einen Hut?
2: Ich übe zwar, aber ich habe halt auch Hausaufgaben und ich mache das dann halt auch in der Schule, die Hausaufgaben. Und ja.
1: Bist du zufrieden mit deinen Leistungen?
2: Ja.
1: Okay, sehr schön. Und was sagen deine Freunde zu deinem Hobby?
2: Sie finden es sehr cool, weil ich bringe auch immer meinen Stick mit in die Schule und dann gucken wir uns das alles zusammen an.
1: Na dann gucken wir uns eine Cheerdance-Trainingseinheit doch mal näher an. Wie sieht euer Training heute aus? Was macht ihr heute?
2: Also heute werden wir als erstes Bibi und Tina tanzen. Also das ist so ein Tanz, um halt warm zu werden mit halt der Bibi und Tina Musik. Dann werden wir uns ein bisschen dehnen und halt uns auch anspannen und halt sowas. Und dann am Ende werden wir noch einen Kraftkreis machen.
1: Oh, Kraftkreis, was bedeutet das?
2: Also da haben wir verschiedene Stationen und da gibt es dann verschiedene Übungen, zum Beispiel in Reifen springen, ja.
1: Okay, Mathilda trainiert jetzt noch weiter. Ich schnappe mir gleich ihre Vize-Mama Bettina, die heute auch beim Training dabei ist.
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1: Schreien und tanzen, so wird das Hobby von Mathilda übersetzt. Die 10-jährige Leipzigerin macht Cheer Dance. Sie trainiert zweimal in der Woche mit ihrem Team und ist auch jetzt ganz fleißig. Was macht ihr denn gerade, Mathilda?
2: Also dehnen uns für den Spagat, damit wir uns nicht wehtun, wenn wir in den Spagat gehen, weil zum Beispiel die Sehnen und halt auch die Bänder reißen sonst und das tut halt sehr weh.
1: Wie heißt die Übung, die du gerade machst?
2: Halt im Querspagat Vorübung dafür. Es gibt keinen richtigen Namen dafür, deswegen.
1: Beim Training dabei ist auch Mathildes Vizemama Bettina. Als erstes, Bettina, was genau ist denn eine Vizemama?
3: Ja, ich habe 2 Kinder dazu gewonnen zu meinem Partner vor fast 8 Jahren. Und deswegen bin ich sozusagen die zusätzliche Mama von Mathilda.
1: Wie findest du denn ihr Hobby?
3: Super. Ich war ganz überrascht. Ich kannte es vorher auch nicht. Und ich war ganz überrascht, wie tänzerisch das ist, wie toll die Mädchen zusammen als Formation gemeinsam wirken. Und auf den Meisterschaften ist jedes Mal der Wahnsinn los.
1: Wie zeitaufwendig ist das für euch als Familie?
3: Schon zeitaufwendig, weil die Meisterschaften überall in Deutschland sind. Also wir waren dieses Jahr 2-mal in Berlin, 1-mal in Magdeburg, 1-mal in Chemnitz, letztes Jahr in Düsseldorf. Also man ist schon viel unterwegs.
1: Macht man da so Fahrgemeinschaften oder will man schon auch jedes Mal mit dabei sein?
3: Also man will schon jedes Mal mit dabei sein, zumindest in dem Alter noch. Und die Mädchen fahren oft mit dem Mannschaftsbus, vor allem zur deutschen Meisterschaft, dann damit die Gruppe als Team zusammenfährt und die Eltern fahren hinterher. Und bei kleineren Meisterschaften fahren die Eltern halt die Kinder.
1: Habt ihr denn überhaupt Zeit für Wochenendausflüge?
3: Doch schon, das geht noch rein.
1: Wie groß ist denn die Verletzungsgefahr?
3: Dadurch, dass es nicht so akrobatisch ist wie das Cheerleading, sondern eher tänzerisch ist, ist die Verletzungsgefahr nicht ganz so hoch.
1: Was war das Krasseste, was hier schon mal passiert ist?
3: Bisher ist zum Glück noch gar nichts passiert, außer vielleicht mal ein umgeknickter Fuß.
1: Und wie oft werdet ihr zu Hause von Mathilda singend und tanzend unterhalten?
3: Jeden Tag.
1: Wie kann man sich das vorstellen? Was macht sie dann? Vorm Abendbrot noch irgendwie eine Einheit?
3: Ja, nochmal zeigen, wie der Bogengang geht oder Handstand an der Wand oder Handstand einfach so oder mal ein Teil aus der Choreo, die sie neu geübt haben. Da ist alles dabei.
1: Was wünschst du dir für ihr Hobby?
3: Dass die Mädchen weiter als Gruppe so toll zusammen agieren und zusammenwachsen und dass sie noch viele Erfolge auch als Team einfahren.
1: Ich spiele euch auf jeden Fall jetzt nochmal Musik und dann schauen wir Mathilda noch ein bisschen beim Cheerdance-Training zu. Vielleicht hat sie ja einen Trick, wie man Spagat zu Hause lernen kann.
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1: Es heißt ja, Tanzen ist Träumen mit den Füßen. Hier beim Cheerdancing in Leipzig wird allerdings nicht geträumt. Da wird Akrobatik gemacht und Choreografien einstudiert. Mathilda ist 10, sie trainiert zweimal in der Woche diese Mischung aus Cheerleading und Tanzen. Muss man da auch Spagat können?
2: Ja. Also wenn man es noch nicht richtig kann, dann ist nicht schlimm, aber wir versuchen es alle zu können.
1: Welche Übungen und Tricks gibt es denn, dass man das richtig kann bis runter?
2: Also wirklich den, ja, also.
1: Welche Dehnübungen gibt es denn da?
2: Zum Beispiel in der Grätsche sitzen und dann halt sich versuchen, an die Beine ranzuziehen. So, das.
1: Au. Wie klappt das bei dir mit Spagat?
2: Eigentlich ganz gut.
1: Cool. In beide Richtungen?
2: Nein, nur in die eine und in die andere nicht so.
1: Wie viel trainierst du zu Hause?
2: Oft halt im Kopf und ich kann es halt schon sehr gut, deswegen muss ich nicht so viel trainieren.
1: Okay, hast also keinen Parcours zu Hause aufgebaut und hängst dich irgendwo hin?
2: Nö.
1: Und gibt es sportliche Vorbilder, die du hast?
2: Also doch, schon meine Trainer, aber ich versuche es noch besser zu machen.
1: Und guckt man sich dann manchmal so YouTube-Videos aus Amerika an, wie die das so machen und versucht das nachzumachen?
2: Ja, also ich gucke mir das schon an, aber vieles braucht halt sehr viel Übung und deswegen klappt das noch nicht so.
1: Wie macht ihr das mit der Schminkerei bei Auftritten? Das gehört ja eigentlich auch dazu, oder?
2: Ja, also wir schminken uns auch, aber auch nicht so sehr. Und unsere Trainer teilen dann halt auch ein bisschen so ein, wer jetzt zum Beispiel den Blush macht oder so.
1: Achso, da helft ihr euch gegenseitig?
2: Ja.
1: Cool. Also schminken muss dann auch gelernt sein, natürlich nur fürs Hobby, ne?
2: Ja.
1: Und das muss man zu Hause auch ganz oft üben, ne?
2: Genau.
1: Und dann muss man dann auch immer die Schminke von der Mama oder der Vizemama klauen.
2: Ja.
1: Verstehe, habe verstanden. Was ist denn für dich oder warum ist es für dich das schönste Hobby der Welt?
2: Ich finde es einfach cool, weil es Spaß macht. Man hat hier gute Freunde. Man findet auch gute Freunde, wenn man neu dazukommt. Und die Trainer helfen einem halt auch bei allem.
1: Ah, okay. Jetzt geht's weiter mit dem Training und wir sind noch ein bisschen dabei, wenn Mathilda cheert und danced. So, erklär mal, was du gerade machst.
2: Ich habe eine Matte, da lege ich mich drauf und habe die Knie, also die Beine angewinkelt und mach sozusagen die Hüfte immer hoch und dann Ball drunter durch.
1: Und Franzi hat gerade eine Anmerkung gegeben. Was hat sie gesagt?
2: Dass die Beine breit sein sollen.
1: Oh, alles klar. Also Mathilda macht mit ihrem Team noch ein bisschen weiter. Mir zog auch schon so ein bisschen der Fuß und ich habe wirklich Lust, etwas mitzumachen. Und wenn ich euer Hobby mal im Radio vorstellen darf, dann macht's einfach wie die Mathilda und meldet euch bei MDR Tweens. Bis bald, eure Freddy Holzapfel.
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0: Verzeihen Sie mir, Herr Harsham.
1: Wann hast du sie gefangen?
0: Ich schwöre, ich hatte keine Ahnung, dass sie Ihnen gehört. Ich habe es erst gestern erfahren. Ich habe auch gar nichts mit ihr gemacht. 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
0: 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Wir arbeiten zusammen.
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0: Thomas Behi?
1: Hier, Herr Lehrer.
0: Beruf deines Vaters?
1: Tja, er nimmt Drogen.
0: Seit wann ist das so?
1: Seitdem ich denken kann.

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0: Sie haben im Unterricht meine Mutter beleidigt.
1: Was hast du mit ihnen gemacht? Wie hast du alle drei gleichzeitig geschafft?
0: Zwei von denen habe ich einen Kopfstoß gegeben. Den dritten habe ich mit dem Messer auf Abstand gehalten.
1: Wie geht denn dein Kopfstoß?
0: Heben Sie den Arm an. Darf ich Sie anfassen?

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1: Sarah!
2: Was ist? Was willst du? Ist das deine Art, auf Arvel Pass aufzupassen? Du hast ihm nur Lügen erzählt. Du lockst ihn an die Schule und dann erfindest du irgendeine Geschichte über einen idiotischen Goldschatz. Hast du überhaupt eine Ahnung, was du da machst? Weißt du, was der Schuldirektor mit uns macht, wenn er davon erfährt? Für dich ist das kein großes...

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1: Wer hat dich gefragt? Sarah, Ben und Noel von Kika Live haben zusammen mit einem Musikprofi ihren eigenen Song gemacht und das in nur wenigen Wochen. Der Song setzt ein klares Zeichen gegen Hate, Ausgrenzung und Mobbing im Netz. Die drei machen darin Mut und zeigen, du darfst so sein, wie du bist und du bist wichtig. Niemand hat das Recht, dich online fertig zu machen oder kleinzureden. Entstanden ist ein richtig starker, gute Laune Song, der Spaß macht und Kraft

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1: Olivia Rodrigo läuft im Schlafanzug im Schloss Versailles rum. Mit dem Lied Drop Dead beendet die Sängerin aus Kalifornien das Warten auf ihr neues Album You Seem Pretty Sad for a Girl So in Love. Passend zum Songtext des Liedes spielt das Musikvideo nachts in dem französischen Schloss. Olivia rennt da nicht nur im Pyjama mit ihrer pinken Gitarre durch die prunkvollen Hallen, die haben ihr sogar ein ganzes Bett hingebaut. Wild.
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1: Manchmal passiert etwas Peinliches oder Chaotisches, zum Beispiel auf dem Schulhof, und man wünscht sich einfach nur jemanden, der zu einem hält. Genau darum geht es im neuen Song At The Party von Levent Geiger. Um Freundschaft und Zusammenhalt, egal was schief geht. Levent kennt ihr vielleicht noch von Kika Dein Song? Heute macht der Münchner Musik für die ganze Welt. In seinem Lied zeigt er, auch wenn jemand einen Fehler macht, kann man trotzdem füreinander da sein.

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1: Nico Santos arbeitet hart an seiner Lebenseinstellung. Ich werde immer 100 Gründe finden, um sauer zu sein, 1000 Gründe, um traurig zu sein, aber so will ich nicht leben. Das singt er im Song Optimist, während Nico gerade privat alle möglichen Nebenmissionen macht und dabei hier und da auch Geräusche für seine Songs einsammelt, hat er uns ein Lied dagelassen, das uns so lange Kraft und Zuversicht geben soll.
2: Der Song für alle, die gerade kämpfen, egal wie schwer es ist, gebt die Hoffnung nicht auf und versucht, das Gute zu sehen. Bleibt optimistisch.
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0: Yes, neu.
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1: Gracie Abrams läuft gegen Wände. Gracie ist eine Sängerin aus den USA, die gerade total durchstartet, weil sie super ehrlich über Gefühle singt. Zum Beispiel darüber, wie es ist, wenn man an seine Grenzen kommt und trotzdem weitermacht. Genau darum geht's im neuen Song Hit the Wall. Manchmal fühlt man sich, als ob man vor einer riesigen Wand steht, aber mit Selbstvertrauen und vielleicht ein bisschen Hilfe finden wir immer einen Weg drüber oder drumherum. Und keine Sorge, beim Zuhören gibt's garantiert keine Beulen.
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1: Shakira bringt uns den Sound des Sommers. Zum ersten Mal gibt es im Finale der FIFA-Fußball-Weltmeisterschaft eine große Halbzeitshow. Und Shakira steht da zusammen mit Madonna und BTS auf der Bühne. Klar, dass sie dafür auch einen eigenen WM-Song gemacht hat. Gemeinsam mit Burna Boy aus Nigeria singt sie darüber, wie schön es ist, wenn die ganze Welt zusammenkommt, um mitzufiebern, zu feiern und Fußball zu lieben. Und jetzt kommt das Allerbeste. Mit ihrem Song Die Die tun sie auch noch was Gutes. Alle Einnahmen werden gespendet, damit Kinder in ärmeren Regionen leichter zur Schule gehen und lernen können.

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1: Das ist das beste Lied auf Taylors Album The Life of a Showgirl, finde ich. Elizabeth Taylor von Taylor Swift erzählt davon, wie es ist, super berühmt zu sein und trotzdem nach echtem Glück zu suchen. In dem Lied geht es um die Schauspielerin Elizabeth Taylor, die in den 50ern auf der ganzen Welt bekannt war. Taylor Swift singt darüber, wie schwer es sein kann, die große Liebe zu finden, wenn alle zuschauen. Dabei denkt sie natürlich auch an ihr eigenes Leben im Rampenlicht. Der Song zeigt, dass Ruhm toll sein kann, aber Liebe und Freunde noch viel wichtiger sind.
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1: Young Sam Paul und Anaïs knipsen den Frühling an. Ihr Song Art Attack klingt warm und ein bisschen verträumt und erzählt davon, wie sich im Leben vieles verändert, man sich aber innen trotzdem noch gleich fühlt. Young Sam Paul ist ein Rapper aus Baden-Württemberg. In seinen Songs geht es oft darum, erwachsen zu werden, seinen Platz zu finden und mit inneren Widersprüchen umzugehen. Die Münchnerin Anaïs ist bekannt für ihre sanfte Stimme und dafür, Gefühle in ruhige, schöne Melodien zu packen. Zusammen haben sie mit Art Attack einen perfekten Song für länger werdende Tage geschaffen.

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1: Leonie und Marcus and Martinez wollen uns tanzen sehen. Die norwegischen Zwillingsbrüder sind mittlerweile richtig erwachsen geworden und bereit, das Nachtleben auf den Kopf zu stellen. Zusammen mit Leonie träumen sie in ihrem Song Moonlight davon, die ganze Nacht im Mondlicht durchzutanzen. Für das Coverfoto sind sie sogar auf ein Berliner Dach geklettert, mit einem riesigen Mond im Hintergrund. Aber ich sag's euch, die Sonne eignet sich auch ganz hervorragend als Disco-Kugel.
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0: Leonie und Marcus und Martinez, Moonlight. 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
2: Ein gemeinsamer Song von Martin Garrix und Ed Sheeran stand nicht auf unserer Bingo-Karte für 2026. Und extra verrückt, die beiden haben den Song tatsächlich schon vor 12 Jahren geschrieben, nachdem sie sich bei einer Partynacht in Amsterdam kennengelernt haben. Damals blieb der Track aber irgendwie einfach liegen und Martin Garrix meinte selbst sogar, dass er eigentlich dachte, dass er nie veröffentlicht würde. Umso schöner, dass er uns Repeated jetzt zu seinem 30. Geburtstag doch noch schenkt. Und als wäre das nicht genug, kommt dieses Jahr auch noch sein erstes Album raus. Was für ein Jahr für Martin Garrix.
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1: Das Lied Wach ist sowas wie eine kleine Wiedersehensparty. Nach 7 Jahren haben sich Irin aus Bietigheim-Bissingen und Reezy aus Frankfurt wieder getroffen, um gemeinsam Musik zu machen. Mit diesem Lied gibt Irin einen weiteren Einblick in sein Album Nostalgia. Es klingt allerdings gar nicht nach Party, sondern viel eher, als hätten die beiden sich ganz viel Raum gegeben, um alle Gefühle zu- und rauszulassen. Es geht um Nähe, die man fast spüren, aber nicht ganz festhalten kann. Man merkt, wie sehr sie sich wünschen, verstanden und gehört zu werden. Der Song ist ruhig, ein bisschen melancholisch und genau richtig für Momente, in denen Gefühle ganz leise, aber besonders stark sind.

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1: Wenn ihr eine Idee und Bock habt, hört nicht darauf, was andere sagen und macht einfach mal. Das hat uns Malik Harris zu seinem neuen Song mitgegeben. Der Boy aus Bayern hat uns nämlich verraten, dass die Gitarre im Lied Lie to Me einfach nur mit dem Handy aufgezeichnet wurde, nicht mit krasser Studiotechnik. Es hat sich sowohl privat als auch beruflich in letzter Zeit super viel bei ihm verändert. Deswegen möchte Malik mit diesem Lied ein neues Kapitel einläuten, sagt er.
2: Und wenn sich so viele Dinge um einen rum verändern, dann kann es oft sein, dass man sich selbst so ein bisschen verliert dabei. Und genau darum geht es in dem Song, also sich selbst zu verlieren, aber sich selbst auch wiederzufinden. Und man könnte im ersten Moment meinen, es ist ein Gespräch zwischen zwei Leuten, aber ich sage euch jetzt mal ein Geheimnis, nur unter uns, es ist eigentlich ein Gespräch zwischen mir und einer Version meiner selbst.
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1: Alle Farben startet schon mal in den Sommer. Body Talk hat der Berliner DJ zusammen mit Sänger René Miller aus Baden-Württemberg gemacht. Und der klingt nach ganz viel Sommer. Auch wenn es draußen vielleicht noch gar nicht so warm ist. Die beiden haben den Song nämlich bei einem Winter Songwriting Camp in Berlin geschrieben und wollten unbedingt Musik machen, die gute Laune bringt und sich sonnig anfühlt.
2: Hi, hier ist Alle Farben.

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1: Kennt ihr auch so eine Person, die immer alles bestimmen will? Deine Freunde tun in ihrem neuen Song einfach so, als wären sie genau dieser kleine Superchef. Der Song Bestimmer ist richtig witzig, macht Bock zum Mitrappen und bringt jede Menge Energie. Aber Achtung, dabei wird auch festgelegt, wie laut der Bass im Kinderzimmer zu brummen hat. Und zwar mega laut.
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1: Bereit für eine Reise in die Vergangenheit? Der Bielefelder Sänger Montez nimmt uns in seinem neuen Lied »Wenn du mich fragst« mit in seine schönsten Kindheitsmomente. Er erzählt von Abenteuern mit Freunden, Spielen draußen, ganzen Welten aus Kreide und davon, wie leicht sich damals alles angefühlt hat. Der Song macht richtig Lust, direkt selbst

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1: Das ist die Kombi des Jahres. Leonie und Sänger Callum Scott aus England waren zusammen im Aufnahmestudio und haben einen ganz feinen Gute-Laune-Track zusammengekocht. Im Lied geht es darum, wie wichtig Freundschaft und Zusammenhalt sind. Manchmal hat man ja Tage, an denen alles irgendwie blöd läuft und dann ist es einfach schön, wenn jemand da ist, der sagt, hey, ich bleibe bei dir. Genau dieses Gefühl fängt der Song ein. Warm, tröstlich und als könnte uns nichts und niemand aufhalten.
2: Hey Leute, hier ist Leonie und das ist meine neue Single.

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1: In diesem Fall direkt von um die Ecke. Young Pep aus Leipzig-Plagwitz hat sich 2025 ordentlich aufgewärmt und greift nun richtig an. Mit ganz vielen Auftritten im Sommer und Herbst und natürlich neuen Songs, die er da performen kann. Worüber er die so schreibt, hat er uns im Interview erzählt.
2: Momentan geht es in meinen Texten viel um das Erwachsenwerden, weil es einfach ein Thema ist, welches mich sehr beschäftigt, weil ich gerade erwachsen werde. Und daraus ziehe ich gerade einfach sehr viel Inspiration.
1: Erwachsen werden, Musikstar sein und nebenbei noch die Schule rocken. Ganz schön was los bei Pepe.

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1: Darauf haben ganz viele Fans unfassbar lange gewartet. BTS sind wieder da. Alle 7 Mitglieder mussten in Südkorea ihren Militär- oder Zivildienst machen. Deswegen gab es ganze 4 Jahre lang keine neue Musik von der Gruppe. Aber jetzt ist es endlich soweit. BTS haben ein ganz neues Album rausgebracht. Es heißt Arirang, ein Wort aus der koreanischen Kultur, das für Gefühle wie Liebe, Sehnsucht und Hoffnung steht. Und genau um solche Gefühle geht es auch in ihrem Song Swim.